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6: Gleich 7 Uhr. Schön, dass wir gemeinsam in den Sonntag starten. Und wir haben einiges vor heute noch am Sonntag. Heute Abend gibt es bei uns immer den 88.6 Headliner der Woche. Eine Stunde Live-Konzert-Feeling. Und der Anlass könnte nicht besser sein. Die Woche hat einer der prägendsten Rocksänger überhaupt Geburtstag gefeiert. Und wer das ist und welche legendäre Band deshalb heute Abend auf unserer Headliner-Bühne steht, verrate ich euch gleich. Vorher gibt es noch Blink 182 und das ist Pearl Jam. Schönen guten Morgen.

0: Smoother Start in den Sonntag, Pearl Jam, und das war Blink 182, I Miss You. Sonntagmorgen-Kaffee steht hoffentlich bereit und wir kommen langsam auf Betriebstemperatur, denn heute Abend heißt es wieder bei uns.
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0: So ist es. Jeden Sonntag gibt es bei uns eine Stunde Live-Konzert-Feeling beim 88.6 Headliner der Woche. Und diese Woche haben wir da einen ganz guten Grund. Immer eine Band im Fokus. In dem Fall heute eine Band und ein besonderer Mensch. Denn er hat diese Woche Geburtstag gefeiert. Ja, einer der größten Stimmen der Rockgeschichte überhaupt, Robert Plant, ist am Donnerstag 78 geworden. An der Stelle nochmal alles Gute im Nachhinein natürlich. Haben wir auch natürlich bei uns groß gefeiert. Und um das Ganze jetzt nochmal abzuschließen, gibt es eben heute am Abend. Man könnte natürlich nur gratulieren oder wir machen so, wie es gehört. Wir drehen Led Zeppelin auf und das laut ab heute Abend 18 Uhr Headliner der Woche. Eine Stunde Live-Konzert-Feeling und hier gibt es schon einen kleinen Vorgeschmack, wie das heute Abend bei uns klingen wird. Led Zeppelin live, Celebration Day. 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

Das war Robert Plant gemeinsam mit Led Zeppelin. Robert Plant diese Woche Geburtstag gefeiert, 78. Heute Abend feiern wir das groß beim 88.6 Headliner der Woche. Ab 18 Uhr geht's los, eine volle Stunde Led Zeppelin. Wir starten weiter mit Papa Roach und hier kommen die Killers, Mr. Brightside.

0: Bon Jovi, Place of Glory, dass ich es rausbringe am Sonntag auf 88.6. Freut mich, dass ihr mit dabei seid. Gleich geht's weiter mit Mulfmada, den Ärzten und Five Finger Death Punch. Und ich drücke euch die Daumen. Bei Lotto 6 aus 45 geht's heute am 23. August um 1,3 Millionen. Ja, und was sich beim Wetter und auf den Straßen tut, schauen wir uns jetzt an. Ja, wettertechnisch kann der Sonntag schon mal was. Eher zweigeteilt das Ganze heute wieder. Im Westen und Norden überwiegt heute die Sonne. Von Vorarlberg über Nordtirol bis ins Nordburgenland. Im Süden, da sind eher Wolken am Programm. Natürlich kommt auch immer wieder mal die Sonne durch, aber im Gesamteindruck eher mehr Wolken und entlang und südlich der Tauern kann es dann auch mal ein bisschen regnen. Und das aber heute bei angenehmen Temperaturen 19 bis 26 Grad. 7:55 und damit noch ein gemeinsamer Blick auf die Straßen. Schaut's generell gut aus. Nur ein bisschen Stau gibt's in Tirol auf der 13 Brennerautobahn Richtung Bozen zwischen Matra und Nößlach. Aktuell 20 Minuten Zeitverlust. Wo's geht? Gute und sichere Fahrt.
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0: Jimmy Eat World, der Middle auf 88.6 am 23. August. August ist auch Urlaubs- und Reisezeit, aber man kann auch ein bisschen später reisen, zum Beispiel so Ende September, Anfang Oktober. Da hätten wir eine Reise für euch eingeplant.
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0: Ja, ich würde auch sagen, das könnte unvergesslich werden. Unsere Rockstar-Reise zu Metallica nach Las Vegas läuft. Anmeldephase war, jetzt sind wir mittendrin in der Spielephase. Heißt, unsere Metallica-Fans müssen jetzt beweisen, wie gut sie ihre Band wirklich kennen. Zum Beispiel Song nur am Schlagzeug erkennen oder nur am Bass oder drei Metallica-Nummern gleichzeitig. Ja, oder anhand nur von James Hetfields legendären Yes. Wow, okay, also nicht easy, aber richtige Metallica-Fans, die können das hinbekommen. Und wer das schafft, wer seine Aufgabe erledigt, der landet dann automatisch im Lostopf für Las Vegas. Und by the way, man muss schon sagen, die Anreise, die kann sich auch sehen lassen. Geht natürlich auch auf uns, genauso wie Hotel, Flug, alles drumherum. Natürlich Konzert, Tickets und der Flug ist ziemlich angenehm. Ihr fliegt damit Condor über Frankfurt nach Las Vegas und zwar in der Premium Economy. Heißt, mehr Freiheit für die Fußsohlen, mehr Beinfreiheit, Sitze, die sich extra weit zurücklehnen lassen, Fuß- und Kopfstütze und das Ganze ja, im modernen Airbus A330 Neo, der besonders leise Kabinen hat. Also sanfte, leise, angenehme Anreise nach Las Vegas und dort wartet dann sicher kein leiser Abend auf euch. Metallica live im Sphere, 88.6 Rockstar-Reise. Und ihr wisst, was in Vegas passiert, das bleibt in Vegas. Und um uns da ein bisschen schon einzustimmen, hören wir jetzt Metallica One. Schönen Sonntag.

Wow, der Rudi hat sich gerade bei mir gemeldet und hat gesagt, was gibt es Besseres als Metallica, wenn man in die Arbeit fährt? Naja, lieber Rudi, vielleicht, das waren jetzt 7,5 Minuten Metallica, vielleicht Freihaben und Metallica. Nein, dir einen schönen Arbeitstag und euch einen schönen Sonntag. Hier kommt Wolfmother Woman.

0: Ja, Airborne auf 88.6 am Sonntag, 23. August, kurz vor 8. Wir machen einen Blick auf Wetternachrichten und Verkehr.
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0: So, wer heute was draußen vorhat, die Chancen, die stehen dafür ziemlich gut wettertechnisch gesehen. Vor allem im Westen und Norden gibt es heute viel Sonne, von Vorarlberg und Nordtirol über Salzburg und Oberösterreich bis ins Nordburgenland. Schaut es freundlich aus Richtung Süden. Auch Sonne, aber mehr Wolken rund um die Tauern, ist stellenweise dann auch ein bisschen Regen dabei. Bei mäßigem Wind gibt es aber heute angenehme Temperaturen, 19 bis 26 Grad. Wir haben es 7.54 Uhr, Melanie Wenig mit den Nachrichten.
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3: Das Vertrauen in Kryptowährungen hat nachgelassen. Nicht einmal mehr 4 von 10 Österreichern können sich vorstellen, in Bitcoin und Co. zu investieren. Die Mehrheit sieht mittlerweile mehr nach als Vorteile, wie der aktuelle Kryptobarometer von Market Agent zeigt. Grund sind vor allem die Risiken, die mit Kryptowährungen verbunden sind. Hohe Kursschwankungen oder eine Betrugsanfälligkeit schrecken viele ab. Wenn es ums Investieren geht, setzen die Menschen in Österreich eher auf Gold und Immobilien. Von einer beängstigenden Entwicklung im Zollstreit zwischen den USA und Kanada sprechen Experten mittlerweile. Die USA haben zahlreiche kanadische Produkte wie etwa Wein mit 50% Zoll belegt. Kanada will zurückschlagen. Premier Mark Carney spricht nun von einem Handelskrieg und hat gegen Zölle angekündigt. Die USA geben wiederum Kanada die Schuld, dass zuletzt kein Deal zustande gekommen ist. Der Chef der österreichischen Gesundheitskasse, Andreas Huss, will, dass die Gesundheitshotline 1450 zentral von der ÖGK oder der Sozialversicherung übernommen wird. 9 unterschiedliche Länderlösungen, wie es sie aktuell gibt, seien aus seiner Sicht nicht das Mittel zum Erfolg, auch weil er beobachte, dass manche Bundesländer für die Hotline kein Geld in die Hand nehmen wollen. Und Ungarn hat die Stromproduktion seines Kernkraftwerks Poksch wieder hochgefahren, früher als geplant. Der gestiegene Donaupegel macht es möglich. Damit steht nun auch wieder genügend Kühlwasser für das Kraftwerk zur Verfügung. Bis zum 28. August soll das Atomkraftwerk dann wieder mit voller Kapazität laufen. Melanie Wenig.

0: Damit machen wir einen Blick auf die Straßen. 7:05 ist es und da schaut es aus, wie es an einem Sonntagvormittagmorgen ausschauen soll. Nichts los, gute und sichere Fahrt.
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0: Kurz vor 8 haben wir es und es gibt aber jetzt schon einen Grund, ein bisschen lauter zu werden, denn ich hätte gleich einmal zwei Konzerttickets für eine Band zu vergeben, bei der wir uns ziemlich sicher sein können, gemütlicher Abend wird das nicht. Das aber im positiven Sinne, laut, direkt, ordentlich Druck und es ist ein Konzert, das wir präsentieren, 88.6, mehr verrate ich noch nicht. Einmal zwei Tickets hau ich gleich raus, aber vorher gibt's noch Iggy Pop und das ist 3 Days Grace. Schönen Start in den Sonntag.

Iggy Pop, eine lebende Legende, der Typ einfach, der Passenger. Sonntagmorgen, kurz nach 8 haben wir es, sehr früh, aber wir finden, es ist eigentlich nie zu früh für Konzerttickets. Es steht nämlich wieder ein 88.6 Konzert an und da hätte ich jetzt einmal zwei Tickets rauszuhauen für euch und zwar für Clawfinger. Wenn das jetzt auf Anhieb nicht sofort was klingelt, Clawfinger kommen aus Skandinavien und seit Anfang der 90er unterwegs und waren eine der Bands, die Metal Riffs und Rap ziemlich früh zusammengebracht haben, kombiniert haben. Sonst harte Gitarren, politische Texte und live vor allem eines, ordentlich Druck. Clawfinger. Und ich glaube genau, oder ich bin mir sicher, genau diesen Druck, den werden sie auch mitbringen am 23. Oktober in die Arena in Wien. Und zwar auf ihrer Tour Before We All Die Tour. Before We All Die klingt ein bisschen nach Endzeitstimmung. Ich glaube, die nehmen das ernst. Und wie gesagt, hier und jetzt verlose ich für dieses 88.6 Konzert einmal zwei Tickets. Und ja, wer die Tickets haben will und einen sehr brachialen Abend verbringen will, der schickt mir jetzt am besten, würde ich sagen, eine Sprachnachricht. Und zwar mit ordentlicher brachialer Stimme. Clawfinger, Before We All Die. Muss ich da dabei sein? Oder irgendwie so in die Richtung. Clawfinger, Before We All Die. Da muss ich unbedingt dabei sein. An die gewohnte Nummer zu mir ins Studio 0676 83 886 100. Und unter allen brachialen Sprachnachrichten werden wir dann einmal zwei Tickets verlosen für den 23. Oktober Arena Wien. Clawfinger Sieger werden wir dann per WhatsApp verständigen. Und hier sind sie. Biggest and the best.

Wow, guten Morgen, da sind wir aber jetzt munter. Ich glaube, das wird ein richtig, richtig geiler Abend. 23. Oktober, 88.6 Konzert, Wiener Arena, Klaufinger live. Und viele, viele von euch wollen da dabei sein. Wahnsinn, was ich da für brachiale Sprachnachrichten reinbekommen habe. Kathi, David, Raffi, Philipp, Thomas, der Harald und noch die Sabine und noch einige mehr haben mir da brachial reingeschrieben. Genau wie ich das gehört. Einer oder eine kann nur gewinnen. Ich drücke euch die Daumen. 2 Minuten lassen wir es noch offen. Gerne noch brachial reinschauen. 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

Ted, are you gonna be my girl? Ein Sonntag ohne Freddie Mercury. Auch ein Sonntag, aber mit ein besserer Freddie Mercury. Queen, I want to break free.

0: / featuring Miles Kennedy and the Conspirators, Anastasia. Wunderschöne Nummer, richtig geil. Es geht auch richtig geil musikalisch weiter. Gorillaz und Volbeat. Und dann reden wir auch über was Geiles, und zwar Rockmusik aus der Heimat, aus Österreich. Und österreichische Rockmusik, die lebt davon, gehört zu werden. Und deswegen suchen wir noch heuer wieder den 88.6 Rot-Weiß Rockstage Headliner 2026, und da seid jetzt vor allem ihr dran. Wir haben uns ein paar erledigt, jetzt seid ihr dran. Was ihr machen könnt, sollt oder müsst, verrate ich euch gleich nach einem kurzen Blick auf Wetter und Volbeat und den Gorillaz. So, 8:55, das wird wirklich ein kurzer Blick auf die Straßen, so soll es sein. Von der Polizei sind uns keine Staus, keine Störungen und vor allem keine Unfälle gemeldet. So soll es sein, kommt gut und sicher an euer Ziel.
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0: Die Gorillas Feel Good Inc. am Sonntag auf 88.6, kurz nach 8:30 haben wir es und wir wenden uns jetzt musikalisch wieder ein bisschen in die Heimat, denn ja, wir fördern, also wir feiern und spielen nicht nur österreichische Musik, nein, wir fördern sie auch, zum Beispiel so.
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0: Wir haben ausgerufen, Bands, die vielleicht noch irgendwo im Proberaum spielen, ersten Gigs gehabt haben, nicht ganz wissen, wohin geht der nächste Schritt. Wir wollen euch da helfen bei dem nächsten Schritt. Deswegen gibt es die 88.6 Rot-Weiß Rockstage. Ihr habt uns viele Bands geschickt. Unsere Musikredaktion hat sich dann durchgehört und hat 9 auserkoren, die jetzt im Halbfinale stehen. Also, die Musikredaktion hat ihre Arbeit gemacht, die Bands haben ihre Arbeit gemacht. Was fehlt jetzt? Naja, ihr. Denn ihr könnt da jetzt abstimmen, ja? Und zwar gibt es da sehr, sehr, sehr, sehr breit gefächert. Bluesrock, Indie-Rock, Pop-Punk bis zu Metalcore. Sehr, sehr bunt die Vielfalt bei der 88.6 Rot-Weiß Rockstage 2026. Mit dabei Aurora by Noon, Eastwood Haze, Embers Collide, Instant Karma, Mojo August, Spatzenhirn, Veritate und auch Woke. Und wie gesagt, jetzt fehlt eure Stimme. Schaut auf unserer Website radio886.at zur Rot-Weiß Rockstage 2026. Da habt ihr all diese Bands, die ich gerade verlautbart habe, in Bild und Ton quasi. Ihr hört es da, habt ihr da quasi auch eine kleine Bandbeschreibung, aber vor allem habt ihr Hörproben und dort könnt ihr eine Stimme abgeben und dann eure Favoritenband ins Finale schicken. Also Voting gibt's und Hörproben auf unserer Website und eine Band, die da auch dabei ist, die habe ich noch nicht erwähnt, kommt aus Wien, heißt Type 6 und die verbinden druckvollen Metalcore mit so dunklen elektronischen Sound, würde ich sagen. Mal brachial, mal ganz atmosphärisch, aber immer mit ordentlich Energie und Druck dahinter. Aber die Jungs sollen sich gleich selber vorstellen.
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0: Und da sind sie, Type 6, The Burrow.

Das war eine der neun Rot-Weiß-Rock-Stage Halbfinalisten. Wow, nicht schlecht. Metalcore aus Wien, Type 6 waren das. Und ich habe es vorher gesagt, manchmal machen sie so eher brachial, manchmal atmosphärisch. Die Nummer hat beides gehabt, hat mir richtig gut gefallen. Alle Halbfinalisten findet ihr auf unserer Website radio886.at. Da gibt es einiges zu entdecken. Klickt euch mal rein.

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Eric Clapton mit Layla und das in der Live-Akustik-Version. Wow, wow, wow, so geht Sonntag. Für alle, die vielleicht ein bisschen mehr munter werden wollen, vielleicht mit My Chemical Romance. Schönen guten Morgen.

0: in Bad Radkersburg in der Steiermark. Sonst bewegen sich die Temperaturen heute im moderaten Bereich, würde ich sagen, zwischen 19 und 26 Grad. Das Ganze bei schwachem Wind. Morgen scheint dann zumindest zeitweise überall die Sonne. Später im Bergland sind wieder Schauer und Gewitter möglich. Morgen bei 20 bis 28 Grad. Hannes Happ mit allen Wichtigen aus Österreich und der Welt.
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2: Österreichs Gasspeicher sind derzeit weniger gut gefüllt als sonst um diese Jahreszeit. Die Speicher sind zu zwei Dritteln voll. Der Grund sind die im Vergleich hohen Gaspreise wegen des Iran-Kriegs. Deshalb ist es weniger attraktiv, Gas auf Vorrat einzukaufen. Die E-Control beruhigt aber, es ist genug Gas für den kommenden Winter vorhanden. Der Hype um Kryptowährungen als Geldanlage hat sich in Österreich aktuell eingebremst. Erstmals sieht die Mehrheit der Menschen mehr Nachteile als Vorteile. Weniger als 4 von 10 können sich derzeit vorstellen, in die Digitalwährungen wie Bitcoin und Co. zu investieren, zeigt das Kryptobarometer von Market Agent. Hohe Kursschwankungen oder Betrugsfälle schrecken viele ab. Wer Geld anlegen will, steckt es derzeit eher in Häuser oder Wohnungen oder Gold, steht in der Umfrage. In Japan hat es ein Erdbeben der Stärke 5,9 in der Nähe der Hauptstadt Tokio gegeben. Das Beben hat die Menschen gegen 2 Uhr Ortszeit aus dem Schlaf gerissen. Fast 40 Menschen sind leicht verletzt worden. Es gibt leichte Schäden an Gebäuden, sagt die japanische Feuerwehr. Weil es gestern auch stark geregnet hat, befürchten die Behörden Erdrutsche. Der Chef der österreichischen Gesundheitskasse, Andreas Huss, will, dass die Gesundheitshotline 1450 zentral von der ÖGK oder der Sozialversicherung übernommen wird. 9 unterschiedliche Länderlösungen, wie es sie aktuell gibt, seien aus seiner Sicht nicht das Mittel zum Erfolg, auch weil er beobachte, dass manche Bundesländer für die Hotline kein Geld in die Hand nehmen wollen.
0: Vielen Dank, Hannes Happ, ins Nachrichtenstudio. 8.53 Uhr und damit machen wir einen gemeinsamen Blick auf die Straßen des Landes. Ist wieder ein kurzer Blick, da schaut es sehr, sehr gut aus. Alles frei, zumindest laut Polizei, keine Störungen gemeldet. Gute und sichere Fahrt.
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0: Einen wunderschönen guten Morgen an alle, die vielleicht gerade erst die Augen aufgeschlagen haben. Freut mich, dass ihr mit dabei seid. Kurz vor 9 haben wir es am Sonntag. Und Sonntag, ja, ist traditionell schulfrei. Ja, ich weiß, jetzt werden viele sagen, ja, es ist ja sowieso Sommerferien, also eh schulfrei. Naja, da gibt es eine Schule, die hat eigentlich nur im Sommer offen. Und zwar die 88.6.

0: Rock'n'Roll Sommerschule. Und da geht's morgen Montag, ja, läutet wieder die Schulglocke. Und in der Sommerschule bei uns heißt es immer, jede Woche steht unter einem musikalischen Schwerpunkt. Neue Woche, neues Thema. Welches Thema wir ab morgen angehen, das verrate ich euch gleich. Und zwar nach KISS. Und den Anfang machen jetzt...
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0: Diese Herrschaften, die Offspring. Schönen Sonntag.

0: Kiss, Rock and Roll All Night. Es ist Sonntag, daher heißt heute noch frei. Ab morgen wird wieder die Schulbank gedrückt.
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0: Ja, morgen läutet sie wieder die Schulglocke, da gibt's wieder Spielspaß und natürlich die gewohnte 88.6 Madness schon am frühen Morgen und zwar von Montag bis Freitag 6 bis 10 Uhr. Das ist die 88.6 Rock'n'Roll Sommerschule. Jede Woche gibt's ein neues musikalisches Thema, das steht dann im Mittelpunkt, da steht der Fokus drauf. Diese Woche oder die vergangene Woche, Sportwoche war das Thema, also Songs, die euch beim Sportmachen motivieren, aber auch so das Thema Sportwoche kennt doch jeder, da hat jeder so ein bisschen ein Geschichtel und die ersten Schmusereien und so weiter. Und da gibt es Lieder, an die man sich erinnern konnte. War großartig, muss ich sagen, aber auch das neue Thema Ab morgen hat's in sich und da stehen ab morgen eine Woche lang vor allem die Frauen im Fokus und zwar ganz vorne auf der Bühne. Also Bands, bei denen vorne am Mikro eine Frau steht und bei denen wir ziemlich schnell merken, an Druck, Energie und ordentlich Rock'n'Roll-Attitüde mangelt es da definitiv nicht. Female Fronted, das neue Thema in der nächsten Woche in der Rock'n'Roll-Sommerschule. Gerne eure Musikvorschläge oder Geschichten zu dem Thema, die ihr habt und das natürlich am liebsten als Sprachnachricht an die gewohnte Nummer 0676 83 886 100. Wird uns freuen, wenn wir da von euch was hören. Und Female Fronted kommt jetzt natürlich auch, eine Band, die dafür auf jeden Fall steht. Und im Sommer zahlt sich's auch auf jeden Fall aus, mit uns aufzustehen. Hier kommt Bates, Sick of Man. Hä? Das geht. Viel Spaß.

Bates, Female Fronted Band in Reinkultur mit Sick of Man war das. Also nächste Woche 88.6 Rock'n'Roll Sommerschule. Die Frauen stehen im Mittelpunkt. Freuen wir uns über eure Geschichten und Musikvorschläge. Hier gibt's jetzt R.E.M. Losing My Religion.

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Wenn am Sonntagmorgen Melancholie so schön klingen kann, dann gibt's nur einen Mr. Johnny Cash Hurt. Bevor wir einen Blick auf die Highways des Landes werfen, gibt's jetzt AC/DC. Schönen guten Morgen.

0: AC/DC Highway to Hell. Wir schauen gleich, was sich auf den Highways des Landes tut und... Und sage ich, das machen wir jetzt natürlich. 9:55 haben wir es und eine Grenzwartezeit habe ich. Beim Grenzübergang Nickelsdorf dauert es aktuell eine halbe Stunde länger bei der Einreise. Ja, das war's auch schon mit den Verkehrsmeldungen. Kommt gut und sicher an euer Ziel.
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Billy Talent, Fallen Leaves auf 88.6. Ja, die Blätter fallen zum Glück noch nicht von den Bäumen, soweit sind wir noch nicht. Aber musikalisch bleiben wir jetzt auf jeden Fall auf der dunkleren Seite, denn jetzt treffen musikalisch Australien und die Vereinigten Staaten aufeinander. Ja, die aufstrebende Metalcore-Band Melrose Avenue hat sich für ihren neuen Song Unterstützung geholt von niemand geringeren als The Funeral Portrait. Und kennengelernt haben sich die beiden Bands letztes Jahr auf Tour mit Ice Nine Kills. Und offenbar hat es da ziemlich schnell Klick gemacht. Melrose Avenue, die sagen selbst, The Funeral Portrait, die haben diese ganz besondere Art, Dunkelheit richtig theatralisch wirken zu lassen. Und genau das hat ihrem Song noch gefehlt. Ja, und die Idee dahinter ist eigentlich ziemlich, ziemlich schön. Und zwar, wenn man schon durch dunkle, schwere Zeiten gehen, naja, dann wenigstens nicht alleine. Und musikalisch sollte sich das jetzt ein bisschen so anfühlen, als würden beide Bands einmal mit voller Wucht aufeinander clashen. Ob das funktioniert hat, wird vorschlagen, das hören wir uns jetzt an. Melrose Avenue featuring The Funeral Portrait, Cemetery Friend.

Das war sie, die jüngste Zusammenarbeit von Melrose Avenue gemeinsam mit der Funeral Portrait Cemetery Friend auf 88.6. Und jetzt arbeiten wir uns wieder von ganz unten hinauf mit Muse Uprising. Schönen Sonntag.

0: Dio, Holy Diver, das ist 88.6 am Sonntag. Punktlandung 10 vor 10 und damit machen wir ein kurzes Update, was Wetter, Nachrichten und Verkehr geht.
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0: Zeitweise scheint aber vor allem morgen im ganzen Land die Sonne. Am Nachmittag, na, das sind dann im Bergland wieder Schauer und Gewitter möglich. Also ich würde sagen, heute raus, wo es geht. Hannes Happ hat alles Wichtige aus Österreich und der Welt.
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2: Österreichs Gasspeicher sind derzeit weniger gut gefüllt als sonst um diese Jahreszeit. Die Speicher sind zu 2/3 voll. Der Grund sind die im Vergleich hohen Gaspreise wegen des Iran-Kriegs. Deshalb ist es weniger attraktiv, Gas auf Vorrat einzukaufen. Die E-Control beruhigt aber, es ist genug Gas für den kommenden Winter vorhanden. Der Hype um Kryptowährungen als Geldanlage hat sich in Österreich aktuell eingebremst. Erstmals sieht die Mehrheit der Menschen mehr Nachteile als Vorteile. Weniger als 4 von 10 können sich derzeit vorstellen, in die Digitalwährungen wie Bitcoin und Co. zu investieren, zeigt das Kryptobarometer von MarketAgent. Hohe Kursschwankungen oder Betrugsfälle schrecken viele ab. Wer Geld anlegen will, steckt es derzeit eher in Häuser oder Wohnungen oder Gold, steht in der Umfrage. In Japan hat es ein Erdbeben der Stärke 5,9 in der Nähe der Hauptstadt Tokio gegeben. Das Beben hat die Menschen gegen 2 Uhr Ortszeit aus dem Schlaf gerissen. Fast 40 Menschen sind leicht verletzt worden. Es gibt leichte Schäden an Gebäuden, sagt die japanische Feuerwehr. Weil es gestern auch stark geregnet hat, befürchten die Behörden Erdrutsche. Der Chef der österreichischen Gesundheitskasse, Andreas Huss, will, dass die Gesundheitshotline 1450 zentral von der ÖGK oder der Sozialversicherung übernommen wird. 9 unterschiedliche Länderlösungen, wie es sie aktuell gibt, seien aus seiner Sicht nicht das Mittel zum Erfolg, auch weil er beobachte, dass manche Bundesländer für die Hotline kein Geld in die Hand nehmen wollen.
0: Vielen Dank, Hannes Happ, ins Nachrichtenstudio und wir schauen auf die Straßen. 9.54 Uhr steht auf der Uhr und eine Meldung gibt's, und zwar eine Grenzwartezeit beim Grenzübergang Nickelsdorf. Dauert's aktuell immer noch eine halbe Stunde länger bei der Einreise und geblitzt wird. Die Lisi hat sich bei mir gemeldet auf der A31 Richtung Oberpullendorf vor der Ausfahrt Weppersdorf St. Martin. Richtet sich gerade die Polizei zur Radarkontrolle ein. Vielen Dank, Lisi, fürs Melden. Dir, Lisi, und auch allen anderen eine gute und sichere Fahrt.
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0: Kurz vor 10 haben wir es Sonntagvormittag und es gibt Dinge, bei denen reicht schon ein bestimmtes Geräusch und wir wissen, da braut sich was zusammen. Ja, sagen wir es mal so, am 4. September, da sollte man vielleicht ein bisschen genauer hinschauen, ein bisschen besser zuhören und vor allem bereit sein. Denn etwas, das wir bei 88.6 ziemlich gut kennen, kommt zurück. Und diesmal wird die Sache, sagen wir mal,

bisschen beweglicher. Mehr verrate ich noch nicht, aber gleich. Vorher gibt's noch Oasis. Den Anfang macht Rise Against, Give It All. Schönen Sonntag. 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

0: Oasis Wonderwall auf 88.6 am Sonntag kurz nach 10. Und jetzt stellen wir uns mal kurz vor, Freitagmorgen irgendwo in Österreich wird ein Motorrad gestartet. Helm auf, Motor an und dann weg. Und wir wissen nicht wohin, welche Richtung, wir wissen nicht welche Straße, wir wissen nur, wir müssen ihn finden, denn es ist wieder soweit.
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0: 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September machen wir uns wieder gemeinsam auf die Jagd. Und diesmal macht uns der Tempel die Sache, sagen wir mal, nicht unbedingt leichter. Denn er flüchtet auf zwei Rädern mit einer Harley Heritage von Fischer irgendwo durchs ganze Land. Und wir werden wieder die Taskforce Tempel ins Leben rufen. Die ist da ganz, ganz wichtig. Da müssen wir zusammenhalten. Einmal pro Stunde, da bekommen wir einen Hinweis von ihm, ein Foto auf Social Media und eine Sprachnachricht, die wir dann natürlich im Radio spielen werden. Und wir wissen dann, wo er vor zwei Stunden war und müssen irgendwie zusammen rausfinden, wo er jetzt ist. Und wenn wir ihn dann tatsächlich entdecken, irgendwo auf der Straße, Tankstelle, vielleicht dort, wo man gerade überhaupt nicht mit ihm rechnen, ja, dann laufen wir nicht hin oder wir tippen ihn nicht auf der Schulter an, sondern wir zeigen ihm gut sichtbar Rockhorns. Und wenn uns der Tempel oder euch der Tempel dann das Victory-Zeichen zurückmacht, dann ist es offiziell. Dann haben wir ihn wieder mal dingfest gemacht. Also Freitag, 4. September ab 7 Uhr. Wir brauchen alle eure Ohren, Augen und eure Scharfsinnigkeit bei den Tipps oder bei den Hinweisen, die uns der Tempel gibt. Die sind ja ziemlich sagenumwoben, aber wir schaffen das zusammen. Viribus Unitis, zusammen sind wir stark. Ein Mann, eine Harley, irgendwo in Österreich und vor allem ein Taskforce-Team, das sich gewaschen hat, nämlich wir. Bereit für die Jagd am 4. September und wie gesagt, keiner weiß, wo er ist. Passt ganz gut, denn jetzt, das sagen auch Queens of the Stone Age, no one knows.

Die Rolling Stones dürfen an einem Sonntagvormittag in einer ordentlichen Musikauswahl natürlich auch nicht fehlen. Übrigens, ein Zirkus kommt bald in die Stadt, nur ein Zirkus, bei dem es keine Zuckerwatte gibt oder die klassischen Clowns, sondern stattdessen fette Gitarren, düstere Dramatik und ordentlich theatralisches Spektakel. Die Rede ist von Avatar. Kommen zurück nach Österreich. 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Und wir wollen nicht nur davon reden, hier ist ihre aktuelle Single Avatar, Crying Fire, Let's Rock.

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0: Blondie, Call Me auf 88.6. Kurz vor 11:30 haben wir es. Wir machen einen kurzen Blick auf die Straßen. Und da tut sich jetzt ein bisschen was zumindest, aber nicht allzu schlimm. In Kärnten A11 Karawankenautobahn Richtung Slowenien ab sofort Blockabfertigung wegen Überlastung. Tirol B179 Fernpassstraße Richtung Nassereit zwischen, dauert es zwischen dem Grenztunnel Füssen und Reute circa 20 Minuten länger. Und in Wien A4 Richtung Ungarn zwischen Simmeringer Heide und Knotenschwechat gibt es eine Baustelle, deswegen jetzt auch Stau 15 Minuten aktuell. Verliert ihr da am Weg nach Ungarn. Wo es geht, gute und sichere Fahrt.
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Linkin Park in the End. Und jetzt ist es kurz nach 10:30 und wir sind noch nicht am Ende angelangt. Überhaupt nicht. Der Sonntag, der ist jetzt mal hoffentlich endgültig wach. Kaffee hoffentlich wirkt, Kreislauf angeregt. Musikalisch Zeit, noch ein bisschen aufs Gas zu steigen, würde ich sagen. Und dafür haben wir jetzt genau den richtigen. Einer, der nicht lang fragt, nicht anklopft, sondern eher mit der Tür ins Haus fällt, würde ich sagen. Also, Lautstärke ein Stückerl nach rechts und los geht's. Nickelback, Burn It to the Ground.

0: Red Hot Chili Peppers, Give It Away auf 88.6 am Sonntag. Kurz vor 11 haben wir es schon wieder. Damit machen wir einen Blick auf Wetter, Nachrichten und Verkehr. Für den restlichen Sonntag gibt es vor allem im Westen und Norden ziemlich gute Karten, was Sonne angeht. Da bleibt die Sonne heute klar im Vorteil. Richtung Süden, da braucht man etwas mehr Glück. Nicht ausgeschlossen, aber im Gesamteindruck mehr Wolken als Sonne. Und entlang und südlich der Tauern halten sich dann eben dichtere Wolken, aus denen es dann stellenweise auch ein bisschen regnen kann. Dazu heute 19 bis 26 Grad, das bei schwachem bis mäßigem Wind. Hannes Happ mit einem Nachrichtenüberblick.
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2: Wegen des eskalierenden Zollstreits zwischen den USA und Kanada steigt die Angst vor einem Handelskrieg. US-Präsident Trump hat nochmals nachgelegt und droht ebenfalls mit höheren Strafzöllen, wenn Kanada wie angekündigt im nächsten Monat für bestimmte US-Produkte Gegenzölle kassiert. US-Ökonomen warnen vor einer gefährlichen Negativspirale, die am Ende viel Geld kostet und der Wirtschaft schadet. Die Gespräche von Unterhändlern beider Staaten sind bis gestern in der Nacht ohne Ergebnis zu Ende gegangen. US-Konzernchefs fordern neue Gespräche. Südkorea schickt jetzt auch erstmals ein Frachtschiff für eine Testfahrt über die Arktis nach Europa. Nachdem Russland und China bereits Schiffe über die Alternativroute über den Nordpol geschickt haben, seit der Iran-Krieg begonnen hat, suchen immer mehr Staaten einen alternativen Weg, weil die Schifffahrt nach Europa, am Nahen Osten und den Golfstaaten vorbei immer gefährlicher geworden ist. Um Fortbildungen für Kindergärtnerinnen und Kindergärtner leichter zu machen, gibt es eine neue Förderung. Das RMS fördert mit zusätzlichem Geld berufsbegleitende Weiterbildung. Insgesamt 3 Millionen Euro an Fördergeld liegen von 2027 bis 2029 im Topf, sagt Bildungsminister Christoph Wiederkehr. Der Fokus liegt dabei besonders auf Assistenzkräfte. Sie können sich mit Kursen an den Unis zu gruppenführenden Elementarpädagoginnen und Pädagogen ausbilden lassen. Tiroler Polizisten haben gestern Nachmittag eine Frau und einen Buben von einem gekenterten Segelboot am Aachensee gerettet. Die 48-Jährige und der 11-Jährige haben sich auf den Rumpf gerettet. Das Polizeiboot hat sie aufgenommen und an Land gebracht. Beide sind unverletzt geblieben. Die Wasserrettung hat das Boot ans Ufer geschleppt.
0: Danke, Hannes Happ, ins Nachrichtenstudio. 5 vor 11 haben wir es und damit machen wir einen gemeinsamen Blick auf die Straßen. In Kärnten auf der 11 Karawankenautobahn Richtung Slowenien gibt es immer noch Blockabfertigung. In Tirol, B79 Fernpassstrecke Richtung Nazareth, da dauert es zwischen dem Grenztunnel Füssen und Reute Süd 20 Minuten länger. Und in Wien auf der 4 Flughafenautobahn Richtung Budapest zwischen Simmeringer Heide und Knotenschwechat gibt es eine Baustelle und die sorgt für Stau, denn da ist nur eine Fahrspur frei. Aktuell verliert er da 20 Minuten. Kommt gut und sicher an euer Ziel.
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3: Jawohl, da bin ich. Ich hoffe, ihr seid gut in diesen Sonntag reingestartet. Kurz vor 11 haben wir es und unsere regelmäßigen Hörer, die werden es wissen. Dieser Sendeplatz ist oft oder an jedem ersten Sonntag im Monat fix vergeben. Da gibt es die 88.6 Sendejause mit Marco Pogo. Und sonst an dieser Stelle sehr, sehr oft Daddy Cool. Die coolsten Daddys des Landes in Persona sind das Bernhard Woschitzki und der Michi Bauer alias Heidelberg Hugo. Sommerpause. Auch die sind mit ihren Kids wahrscheinlich auf Urlaub, sind ja beides selber Daddys, nicht nur cool. Und ja, kommen wieder und jetzt, was soll ich sagen, jetzt müsst ihr mit mir Vorlieb nehmen. Aber glaubt's was, ich bin sehr, sehr gut bewaffnet für diesen noch Sonntagvormittag und Mittag. Die hört es im Hintergrund, die Nummer steht auf jeden Fall dafür. Gleich gibt's die Beastie Boys und jetzt Disturbed in Destructible.

Die Beastie Boys, No Sleep Till Brooklyn auf 88.6 am Sonntag. Sehr internationale Band. Wir schauen aber auch auf Musik in Österreich und deswegen suchen wir auch heuer wieder den 88.6 Rot-Weiß Rockstage Headliner 2026. Und da seid jetzt vor allem ihr gefragt. Denn ihr entscheidet, wer ins Finale kommt. Reden wir gleich nochmal drüber, mehr drüber nach Evanescence. Und jetzt die Killers, Mr. Brightside.

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0: Evanescence, Bring Me To Life, passt sehr, sehr gut für nächste Woche in der 88.6 Rock'n'Roll Sommerschule, wo wir jede Woche ein neues Thema haben. Nächste Woche Female Fronted und ich bin mir sicher, dass Evanescence da auch viel dabei sein wird. Jetzt geht's aber um die heimische Musikszene.
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0: Ja, und wir bewegen uns mit Riesenschritten Richtung Finale. Was braucht ein Finale jetzt noch? Na, am besten Finalisten. Mittlerweile sind wir beim Halbfinale angelangt. 9 Bands haben es da reingeschafft und ja, die Musikbreite könnte nicht größer sein. Bluesrock ist dabei, Indie-Rock, Alternative, Pop-Punk, Metalcore, alles, was das Rockherz begehrt, gibt's da. Und wie gesagt, 9 Bands sind im Finale. Ja, und wer am Ende weiterkommt, wer entscheidet das? Na, ihr natürlich. Das heißt, ihr müsst jetzt in Action kommen. Ihr könnt euch gerne durch alle Bands durchhören. Glaubt mir, es zahlt sich aus. Da gibt es sicher den ein oder andere Band, die es ganz groß rausbringt. Sage ich einmal so, glaube ich auch so. Und eben, eure Stimme entscheidet. Auf unserer Website radio886.at, da habt ihr alle 9 Halbfinalisten-Bands der 88.6 Rockstage, Rot-Weiß Rockstage 2026. Hörprobe ist natürlich dabei. Wenn ihr schon dort seid, dann am besten für euren Favoriten auch gleich abstimmen. Und eine der Bands, für die ihr da abstimmen könnt, die gibt es jetzt direkt für euch auf die Ohren. Also quasi eine komplette Hörprobe, und zwar Mojo August. Die machen Indie-Rock, kommen natürlich aus Österreich, eingängig, gitarrenlastig und mit einem Sound, der ziemlich schnell hängen bleibt. Und vorstellen tun sich die Jungs gleich selber.
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Wow, so Rock zur Musik aus Österreich. Das war Mojo August, eine der neun Halbfinalisten-Bands der 88.6 Rot-Weiß Rockstage 2026. Wenn es euch auch gefallen hat, bitte abstimmen auf radio88.6.at. Da findet ihr auch die anderen acht Halbfinalisten-Bands und könnt dort für sie stimmen. Und ich muss sagen, es ist wirklich die Qual der Wahl. Da ist ja eine besser als die andere. Müssen wir uns auch selber auf die Schultern klopfen. Da haben wir echt was aufgestellt. Hier was zu was altbewährten. Little Punk Rock, The Clash, Should I Stay or Should I Go?

0: 11.26 Uhr und damit ein gemeinsamer Blick auf die Straßen, wo sich doch jetzt am Sonntagvormittag schon einiges tut. Wir schauen nach Tirol, B179 Fernpassstrecke Richtung Nassereitz. Da dauert es vom Grenztunnel Füssen bis nach Reute mittlerweile eine Stunde länger. Dann auch in Tirol A14 Richtung Bozen zwischen Innsbruck und Europabrücke dauert es auch 20 Minuten länger. Kärnten A11 Karawankenautobahn Richtung Slowenien. Vorm Karawankentunnel gibt es Blockabfertigung. Und in Wien auf der A4 Flughafenautobahn Richtung Budapest zwischen Simmeringer Heide und dem Knoten Prater. Da staut es wegen einer Baustelle. Da ist nur eine Fahrspur frei. Aktuell 25 Minuten Zeitverlust. Wo es geht, gute und sichere Fahrt.
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Die Ärzte, wie es geht am Sonntag auf 88.6. Ja, wir bewegen uns Richtung Mittag und Essen und so weiter. Zum Beispiel der Tom hat mir heute schon in der Früh geschickt ein Foto von einem Stück Fleisch. Stündlich kriege ich ein kleines Update und es schaut immer, immer lecker aus. Der Robert hat gesagt, er kocht eigentlich immer, aber er hat gestern schon vorgekocht, hat jetzt quasi einen Sonntag frei. Falls ihr noch nach einem, ja, sagen wir mal, guten Grund sucht, euch heute, sagen wir mal, nicht besonders gesund zu ernähren an diesem Sonntag, da hätte ich einen. Heute ist nämlich tatsächlich Cuban Sandwich Day. Ja, auch das hat offenbar einen Tag und traditionell kommen da unter anderem Schweinefleisch, Schinken, Käse, Senf und Essiggurke zwischen zwei Brothälften. Das Ganze wird dann heiß gepresst. Ob man dafür wirklich einen Feiertag braucht, keine Ahnung. Klingt aber ganz geil. Es ist Sonntag, da kann man schlechte Ausreden haben, um sich ein ordentliches Sandwich reinzupfeifen. Und wir kümmern uns währenddessen um das, was wir am besten können, die richtige musikalische Begleitung. Ich sag nur System of a Down, Bad Religion und das ist Fall Out Boy. Habt's einen feinen Sonntag.

Bad Religion mit American Jesus passt doch ganz gut zu einem Sonntag. Was immer passt, ist System of a Down. Habt's einen feinen Sonntag. Toxicity.

0: ist der Mittag bald durch. Jetzt liegt ja ein ganzer Sonntagnachmittag vor uns. Wettertechnisch können wir damit ja in vielen Teilen Österreichs ziemlich gut arbeiten. Im Donauraum bleibt es überwiegend sonnig, genauso westlich von Innsbruck und auch von Unterkärnten bis ins Burgenland kämpft sich die Sonne immer besser jetzt durch. Ein bisschen mehr Geduld brauchen wir im Bergland, da hängen teilweise dichtere Wolken. Vereinzelt ist da auch ein kurzer Regenschauer möglich. Großteils soll es aber heute trocken bleiben. Temperaturen im moderaten Bereich 20 bis 27 Grad. Hannes Haab mit allem Wichtigen aus Österreich und der Welt.
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2: Wegen der drückenden Hitze sind viele diesen Sommer auf die Berge geflüchtet. Hitze, Kreislaufprobleme oder Stürze können aber dafür sorgen, dass solche Ausflüge schnell zu einem Notfall werden. Genug trinken, die richtige Ausrüstung wie gute Schuhe oder Verbandszeug sind einfache Tricks, um Notfällen vorzubeugen oder darauf vorbereitet zu sein, sagt uns das Rote Kreuz. Bei einem Unfall gilt, ruhig bleiben, den Betroffenen möglichst wenig bewegen und erste Hilfe leisten sowie den Notruf 144 oder 112 wählen. Wegen des eskalierenden Zollstreits zwischen den USA und Kanada steigt die Angst vor einem Handelskrieg. US-Präsident Trump hat nochmals nachgelegt und droht ebenfalls mit höheren Strafzöllen, wenn Kanada wie angekündigt im nächsten Monat für bestimmte US-Produkte Gegenzölle kassiert. US-Ökonomen warnen vor einer gefährlichen Negativspirale, die am Ende viel Geld kostet und der Wirtschaft schadet. Die Gespräche von Unterhändlern beider Staaten sind bis gestern in der Nacht ohne Ergebnis zu Ende gegangen. US-Konzernchefs fordern neue Gespräche. Im Frühjahr nächsten Jahres soll der Corona-Urausschuss im Parlament starten, sagt FPÖ-Generalsekretär Hafenecker. Zuerst müsse aber der Untersuchungsausschuss im Fall des verstorbenen Christian Pilnatschek zu Ende gebracht werden. Von der FPÖ heißt es nach wie vor, dass sich die Politik in der Causa um den Ex-Justizsektionschef eingemischt hat. Die Abschlussberichte dürfte es wohl vor Weihnachten geben. Um Fortbildungen für Kindergärtnerinnen und Kindergärtner leichter zu machen, gibt es eine neue Förderung. Das RMS fördert mit zusätzlichem Geld berufsbegleitende Weiterbildung. Insgesamt 3 Millionen Euro an Fördergeld liegen von 2027 bis 2029 im Topf, sagt Bildungsminister Christoph Wiederkehr. Der Fokus liegt dabei besonders auf Assistenzkräfte. Sie können sich mit Kursen an den Unis zu gruppenführenden Elementarpädagoginnen und Pädagogen ausbilden lassen.
0: Vielen Dank, Hannes. 5:45 und damit schauen wir auf die Straßen und da geht's jetzt vor allem in Tirol los. Viel Reiseverkehr, 30 Minuten Wartezeit gibt's beim Grenzübergang Kufstein-Kiefersfelden bei der Ausreise aus Österreich. 20 Minuten länger dauert's auf der Brenner Autobahn Richtung Bozen zwischen Innsbruck und der Europabrücke und auf der B179 Richtung Nassereth zwischen dem Grenztunnel Füssen gibt's Stau und eine Dreiviertelstunde Zeitverlust. In Salzburg, Tauernautobahn Richtung Salzburg, bei Werfen vorm Helbersberg-Tunnel wird der Verkehr blockweise abgefertigt und in Kärnten A11 Karawankenautobahn Richtung Slowenien. Auch hier wird vom Karawankentunnel blockweise abgefertigt. Und in Wien A4 Flughafenautobahn Richtung Ungarn zwischen Simmeringer Heide und Knotenschwächert. Der Stau wegen einer Baustelle. Da ist bis morgen früh nur eine Fahrspur frei. Aktuell 20 Minuten Zeitverlust. Kommt gut und sicher an euer Ziel.
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2: Exaktamente, kurz vor 12 haben wir es. Mahlzeit wünsche ich euch. Schön, dass wir weiter in diesen Tag reinstarten. Und wir starten in die nächste Stunde mit logischerweise richtig guter Rockmusik. Und gleich feiern wir auch einen ganz besonderen Geburtstag. Einen Mann, der hinter seinem Instrument so gespielt hat, als hätte man ihm gesagt, kaputt machen zählt auch als Musik. Heute wäre er 80 Jahre alt geworden. Wer gemeint ist und warum er bis heute zu den legendärsten Typen der Rockgeschichte gehört, dazu gleich. Vorher gibt's Blink 182 und das ist Mando Diao. Schönen Sonntag, so rockt das Leben.

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1: Jetzt gibt's noch ein First Date mit Blink 182 und dann lass meine Legende hochleben. Let's rock.

Blink 182 First Date auf 88.6. Kurz nach 12 haben wir es, vielleicht sitzt gerade am Mittagstisch. Ganz egal, wo ihr seid, jetzt feiern wir ihn. Und zwar wäre er 80 Jahre alt geworden. Und man weiß nicht, man kann sich nur schwer vorstellen, wie er mit 80 so drauf gewesen wäre. Oder eben schon. Die Rede ist von Keith Moon, legendärer Schlagzeuger von The Who. War nicht gerade dafür bekannt, irgendwas mit angezogener Handbremse zu machen, sage ich mal. Weder hinterm Schlagzeug, noch im Real Life, noch daneben. Wilder, explosiver Lebensstil. Aber der Lebensstil hat auch den Sound von The Who maßgeblich und entscheidend geprägt. Und sein Leben, ja, das war mindestens genauso laut. 1978 ist Keith Moon mit gerade mal 32 Jahren verstorben. Heute am 23. August wäre er 80 Jahre alt geworden. Also, drehen wir zu seinem Geburtstag genauso auf, wie er es wahrscheinlich selbst auch gemacht hätte. Auch mit 80. Ordentlich. Hier sind The Who, Baba O'Reilly. Happy Birthday, Postmortem, Keith Moon. Zum Genießen, The Who.

Wow, The Who, Baba O'Reilly auf 88.6. Und viele werden sich gedacht haben, kenne ich doch irgendwoher. Natürlich, CSI New York war jahrelang Titelmusik, völlig zu Recht. Spielen wir heute wegen dem Geburtstag. Heute wäre er 80 Jahre alt geworden. Kiss Moon von The Who. Aber wir werden sicher noch weiterzählen und weiterfeiern seine Geburtstage. Und hier kommt Volbeat, auch mit 10 Still Counting. Habt's am feinen Sonntag.

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0: Wie war das? War Vikings mit ihrer Version von Life is Life. Wir schauen, es ist ja 10:05. Damit schauen wir, wie das live auf den Straßen des Landes ausschaut. Und da startet oder da ist gerade sehr viel Rückreiseverkehr im Rollen. Und zwar gibt es viel Blockabfertigung. Zum einen in Salzburg auf der 10er Tauernautobahn Richtung Salzburg. Wir werfen vorm Helbersberg-Tunnel gibt es Blockabfertigung. 20 Minuten aktuell Zeitverlust. Auch in Kärnten wird Block abgefertigt. Und zwar auf der 11 Karawankenautobahn Richtung Slowenien vorm Karawankentunnel. Dort steht er eine halbe Stunde länger. In Tirol, da gibt es auch Reiseverkehr. 40 Minuten Wartezeit gibt es beim Grenzübergang Kufstein-Kiefersfelden bei der Ausreise nach Deutschland. 20 Minuten länger dauert es auf der Brennerautobahn Richtung Bozen zwischen Innsbruck und der Europabrücke und auf der B179 der Fernpassstraße Richtung Nassereth zwischen dem Grenztunnel Füssen Stau und 30 Minuten Zeitverlust bis zur Umfahrung Reutte. Und in Wien auf der Ostautobahn A4 Richtung Budapest, ja, da ist nur eine Fahrspur frei im Baustellenbereich und zwar zwischen der Simmeringer Heide und Knoten Schwechat. Da gibt es auch Stau und 20 Minuten plus. Kommt gut und sicher an euer Ziel.
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0: Foxtrot Uniform, Charlie Kilo, die Bloodhound Gang war das. Und jetzt reden wir über eine Reise, denn wir wollen euch wohin schicken. Wir wollen eine Reise an den Mann bringen.
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0: An den Mann bringen ist sehr ironisch gemeint. Viele würden da sich sofort drum raufen und wir haben es möglich gemacht von 29. September bis 5. Oktober würden wir euch nach Las Vegas schicken zu Metallica. Am 1. Oktober gibt es das Konzert in der Sphere in Las Vegas. Und diese Rockstar-Reise, die ist jetzt, die Anmeldephase ist vorbei. Jetzt sind wir mittendrin in der Spielphase. Heißt so viel wie unsere angemeldeten Metallica-Fans, die müssen jetzt auch beweisen, wie gut sie die Band eigentlich wirklich kennen. Und wie gut wirklich, da meinen wir jetzt nicht so, könnt sie vielleicht bei Enter Sandman ein bisschen mitsingen? Nein. Sondern zum Beispiel erkennt sie einen Metallica-Song nur an dem Bass. Ausschließlich der Bass. Oder nur, wenn Lars Ulrich am Schlagzeug spielt, nur das. Oder zum Beispiel drei Metallica-Songs gleichzeitig abgespielt. Ja, ist schon Champions League. Oder auch besonders gemein, finde ich, James Hetfields legendäre Years. Nur an dem einen Metallica-Song erkennen. Also, probieren würde ich es. Sicher auch ein paar richtige, aber das ist schon was für richtig eingefleischte Fans. Und genau solche wollen wir eben nach Las Vegas schicken. Wer die Challenge packt, ja, der landet direkt bei uns im Lostopf und dann geht's um einen Trip, ja, von dem wahrscheinlich noch euren Enkern erzählt wird, weil es einfach so unglaublich ist. Ich sage mal die Parameter: Las Vegas, Metallica, live in der Sphere, alles geht auf uns, Flug und Hotel, alles inklusive Konzertkarten sowieso. Ja, und bis wir das wissen, wer tatsächlich fliegt, wird bei uns noch ordentlich gezockt und dann gilt am Ende, wer kennt Metallica am besten oder könnte Metallica in Las Vegas erleben. Alles Weitere, ich würde sagen, was in Vegas passiert, das bleibt in Vegas, sagt man doch, wird auf jeden Fall unvergesslich. Zur Einstimmung auf diese Rockstar-Reise für uns alle, Metallica, Fade to Black, 6,5 Minuten. So rockt der Sonntag.

0: Wow, ein Metallica-Song, das ist meistens eine Reise und auch eine Rockstar-Reise gibt's eben nach Las Vegas und vorher habe ich mich ein bisschen versprochen, ihr könnt euch gerne noch dazu anmelden. Also Spielephase hat schon begonnen, aber anmelden könnt ihr euch auch noch. Ist das richtig, Lü?
1: Jawohl, Radio 88.6 AT und da wird gezockt ohne Ende und ich glaube, wir sind alle schon neidisch auf den, den ja. Die es dann erwischt.
0: Ja, oh Gott, fang damit gar nicht an. Ja, ja.
1: Metallica in Las Vegas, ein Wahnsinn.
0: Das ist auf jeden Fall eine Ansage. Aber wir bleiben im Hier und Jetzt. Ich gehe nach Hause, langsam aber sicher. Die Lü übernimmt
1: jawohl,
0: den Nachmittag.
1: Was machen wir?
0: Was machen wir?
1: Na, viel machen wir. Von guter Musik, guter Laune, es geht ratzfatz ab.
0: Ja, wo Lü draufsteht, ist Lü drinnen und sie macht auch den Nachmittag. Euch lasse ich die Lü auf jeden Fall sehr, sehr gerne da. Naja, ja, lasse ich euch gerne da. Ja, für euch habe ich jetzt noch die Offspring und den Anfang macht jetzt Aerosmith mit einer etwas ruhigeren Nummer. 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

0: Die Offspring 886 hier am Sonntag, Mittag, Mahlzeit, und da werden die Griller glühen und da wird schon nach Würstel oder Grillkäse rüber riechen. Und im Laufe des Nachmittags kann der Grill allerdings dann gewaschen werden, vom Brenner bis zum Wechsel bis nach Oberkärnten. Da sind vereinzelt gewittrige Schauer möglich. Tageshöchstwerte zwischen 20 und 27 Grad. Aktuell messen wir 21 Grad in Innsbruck, 20 in Salzburg, 22 in Linz, Graz, St. Pölten, 23 in Wien und in Eisenstadt. 88,6 Wettertrend für morgen Montag. Zweigeteilt im Osten des Landes. Viel Sonne, bis zu 27 Grad im Westen auch. 27 Grad allerdings, da gibt es einen Wechsel aus Sonne, Wolken und immer wieder mal Schauer. Wir kommen zu den Nachrichten mit Hannes Haab.
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2: Ausflüge in die Berge boomen aktuell. Viele dürften in den letzten Wochen wohl wegen der Hitze zum Wandern auf die Berge sein. Schnell kann es da bei Wanderungen aber zu einem Notfall kommen, weil jemand stürzt oder vielleicht Kreislaufprobleme bekommt. Hier ist es wichtig, schnell den Notruf 144 zu wählen, bei schlechtem Netz den Euro-Notruf 112, weil der Priorität bekommt. Genug trinken, die richtige Ausrüstung wie gute Schuhe oder Verbandszeug sind einfache Tricks, um Notfällen vorzubeugen oder darauf vorbereitet zu sein, sagt uns das Rote Kreuz. Weil die Donau wieder mehr Wasser führt, hat Ungarn sein Atomkraftwerk am Vormittag weiter hochgefahren, sagt Ungarns Premier Matija heute. Bis zum kommenden Mittwoch sollen alle 4 Blöcke des AKW in Paksch wieder mit voller Leistung laufen. Davor hat Ungarn das AKW runterfahren müssen, weil Kühlwasser gefehlt hat. Neuwahlen mitten im Krieg, das würde die Ukraine spalten, kontert Präsident Zelensky heute die Forderung des ukrainischen Ex-Verteidigungsministers. Gleichzeitig soll Russland planen, im kommenden Monat sowie im nächsten Jahr hunderttausende weitere Soldaten einzuziehen, um den Rest der ostukrainischen Regionen einzunehmen, sagt Zelensky. Unterdessen hat Norwegen der Ukraine fürs kommende Jahr umgerechnet fast 8 Milliarden Euro Hilfe versprochen. In der deutschen Bodenseestadt Friedrichshafen

0: Werfen vor dem Helbersberg-Tunnel. Blockabfertigung 50 Minuten plus. Kärntner 11 Karawankenautobahn Richtung Slowenien vor dem Karawankentunnel. Da gibt es bei der Ausreise 30 Minuten Zeitverlust. Allerdings auf der 11 bei der Einreise nach Österreich beim Karawankentunnel eine Stunde Zeitverlust. Tirol, Grenzübergang Kufstein-Kiefersfelden bei der Ausreise nach Deutschland 30 Minuten plus. 20 Minuten dauert es auch auf der Brennerautobahn Richtung Bozen zwischen Innsbruck und der Europabrücke. B179 Fernpassstraße Richtung Nassereit zwischen dem Grenztunnel Füssen staut und da gut 30 Minuten plus. Oberösterreich ist ein Unfall passiert, A1 Richtung Salzburg zwischen Pöchlern und Ibs-Wisselburg und in Wien da mehr Zeit einplanen. Wer zum Flughafen Wien-Schwechat fährt, A4 Ostautobahn Richtung Ungarn zwischen Simmeringer Heide und Knoten-Schwechat ist im Baustellenbereich nur eine Fahrspur frei. 25 Minuten plus Fahrbahnverengung dann noch bis morgen früh und A4 Richtung Wien bei der Einreise nach Österreich in Nickelsdorf halbe Stunde plus. Viel Geduld, kommt gut und sicher neuer Ziel.
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0: Mahlzeit, lasst es euch schmecken, was auch immer bei euch auf den Tisch kommt und wer die Stellung hält und am Sonntag für uns da ist, auch ein ganz großes Dankeschön. Musikalisch lasse ich euch gleich da. Good Charlotte, I Just Wanna Live und Guns N' Roses, Sweet Child, oh mein, das ist 88.6, so rockt das Leben.

Good Charlotte, I just wanna live auf 88.6 für euren Sonntagnachmittag und alles hat ein Ende, so auch die Sommerferien, ja? Da startet dann auch wieder die Timple Time von Montag bis Freitag ab 6, von 6 bis 10 mit euch in den Tag. Aber im Sommer, Sommerpause, und da gibt es die 88.6 Rock'n'Roll Sommerschule. Das heißt, immer einen Schwerpunkt, einen musikalischen pro Woche, anderes Motto. Wir hatten schon Emo, Metal, Soundtrack, Ragnarok, Rock aus Deutschland, Sportwoche. Das heißt, Songs, die euch zum Sporteln motivieren oder die ihr auch noch mit einer Sportwoche dazu mal verbindet. Und nächste Woche steht an Female Fronted. Also Hammerbands mit Hammer. Frontfrauen, also das wird eine Mega-Woche, bombastisch. Da gerne her mit euren Band-Songvorschlägen, Female Fronted per WhatsApp, und das auch eine Hammerfrau, Hammerstimme. Avril Lavigne, Nobody's Home. Das ist 88.6.

ACDC Rock'n'Roll Train auf 88.6. Rein in den Sonntagnachmittag mit Five Finger Death Punch Bad Company. Das ist 88.6.

0: mit Billy Talent und 88.6 durch den Sonntag. Um 13.26 Uhr, Blick auf die Straßen, na, einiges los, Rückreiseverkehr Salzburg. A10-Tauern-Autobahn Richtung Salzburg bei Werfen vor dem Helbersberg-Tunnel gibt es Blockabfertigung, 50 Minuten plus. Kärnten A11, Karawanken-Autobahn, Blockabfertigung Richtung Slowenien vor dem Karawankentunnel, da gut eine halbe Stunde plus. A11 allerdings bei der Einreise nach Österreich beim Karawankentunnel, da über eine Stunde Zeitverlust. Tirol B179 Fernbahnstraße Richtung Nassereit zwischen dem Grenztunnel Füssen und Reutte Süd, halbe Stunde plus. Und in Wien da auch mehr Zeit einplanen, wer zum Flughafen Wien-Schwechat fährt. A4 Ostautobahn Richtung Ungarn zwischen Simmeringer Heide und Knotenschwechat gibt es im Baustellenbereich nur eine Fahrspur. 25 Minuten mehr einplanen, die Fahrbahnverengung ist dann noch bis morgen früh. Viel Geduld, kommt gut und sicher neuer Ziel.
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0: Asteroid Sultans of Swing auf 88.6 am Sonntagnachmittag und gerade einmal 9 Tage alt, neuer Song raus von der Band Cupiditas, Musik aus Österreich, und die kennen wir schon so. Regrets oder auch mit diesem Song. Adrenalin. Und jetzt auch was Neues raus. Brandneu.
1: Hey, hier ist Marvin.
2: Und Michi von Cupiditas. Wir sind eine Band aus Wien und wir haben zuletzt einen neuen Song rausgebracht, wo wir uns über das Macho-Gehabe im Nachtleben lustig machen und darüber reflektieren.
1: Dieser Song heißt Was auch immer. Ihr werdet den Song und unsere Band Cupiditas sicher noch nicht kennen, aber das ändert sich jetzt. Bussi Baba!
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1: Ganz ohne Wolken geht's halt auch nicht. Deswegen immer wieder mal Sonne, Wolken im Mix und von Wechsel bis zum Oberkern, bis nach Oberkärnten, da können auch vereinzelte Schauer mit dabei sein. Bei maximal 20 bis 27 Grad. Aktuell messen wir in Innsbruck 22, die auch in Linz, St. Pölten, Graz 23, ebenso Eisenstadt, Wien 24 Grad, zu 27 im Osten des Landes, 88,6 Wettertrend für morgen Montag, da bis zu 27 Grad, je weiter westlicher, desto mehr Chancen auf Regenschauer, je weiter östlicher, mehr Sonne mit dabei. Wir kommen zu den Nachrichten mit Hannes Happ.
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3: Die Gletscher in den Alpen schmelzen dahin. Fast 40% der Eisfläche ist etwa seit dem Jahr 2000 verschwunden, berichten italienische Forscher. Auch in Österreich ist die Situation ähnlich. Die Winter sind schneearm gewesen. Auch die Hitzewelle heuer hat schon früh eingesetzt. Deswegen gibt es bei den heimischen Gletschern Rekordverluste der Eisfläche. Bis in 4 Jahren sollen ein Drittel der heimischen Gletscher weg sein, sagt uns Gletscherforscherin Andrea Fischer von der Uni Innsbruck. Wegen der drückenden Hitze sind viele diesen Sommer auf die Berge geflüchtet. Hitze, Kreislaufprobleme oder Stürze können aber dafür sorgen, dass solche Ausflüge schnell zu einem Notfall werden. Genug trinken, die richtige Ausrüstung wie gute Schuhe oder Verbandszeug sind einfache Tricks, um Notfällen vorzubeugen oder darauf vorbereitet zu sein, sagt uns das Rote Kreuz. Bei einem Unfall gilt, ruhig bleiben, den Betroffenen möglichst wenig bewegen und erste Hilfe leisten, sowie den Notruf 144 oder 112 wählen. Einen brutalen Überfall hat es in der Nacht in Wien auf einen Taxifahrer gegeben. 2 Fahrgäste haben den 67-Jährigen ausgeraubt und verletzt. Der Mann hat unter anderem eine blutende Kopfwunde davongetragen, sagt uns die Polizei. Eine erste Suche nach den Tätern ist bislang erfolglos geblieben. Lesen, bis der Zug kommt, können Reisende derzeit an einigen Bahnhöfen in Deutschland. Klassiker der Literatur sind in Kurzfassung an Bahnhofswänden zu lesen. Sie sind von KI auf 5 Minuten 30 Lesezeit zusammengefasst. Das Projekt soll Klassiker zugänglicher machen und die Wartezeit verkürzen.
1: Ablenken von den Verspätungen. Dankeschön, Hannes. Blick auf die Straßen 1353, Salzburger Zientauern, Autobahn Richtung Salzburg bei Werfen vor dem Helbersberg-Tunnel, 40 Minuten plus Blockabfertigung in Kärnten, Eilfer, Karawankenautobahn, Blockabfertigung Richtung Slowenien, 1/2 Stunde plus bei der Einreise nach Österreich beim Karawankentunnel über 1 Stunde Zeitverlust. Tirol B179 Fernbahnstraße Richtung Nassereit zwischen dem Grenztunnel Füssen und Reute Süd, 1/2 Stunde mehr einplanen. In Niederösterreich hat uns Susanne gemeldet, A2 Richtung Wien, Höhe Wiener Neustadt Ost, gibt es Stop and Go. Momentan mehr Stop als Go. In beide Richtungen auf der Höhe mehr Zeit einplanen. Und wer zum Flughafen Wien-Schwechat fährt, A4 Ostautobahn Richtung Ungarn zwischen Simmeringer Heide und Knoten-Schwechat, staut wegen der Baustelle. In dem Bereich ist nur ein Fahrstreifen frei. Gut 20, 25 Minuten mehr einplanen. Die Fahrbahnverengung ist dann noch bis morgen voll. Viel Geduld, kommt gut und sicher nach Erziehen.
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2: Und wo geht's da mit euch hin? Tiergarten, ins Bad, in den Garten, whatever. Dazu schicke ich euch Scorpions, Wind of Change und Godsmack, Bulletproof. Das ist 88.6. Let's Rock.

0: Dirns auf 88.6. Und irgendwelche Anregungen?
1: Das solltet man öfters oder solltet es öfters machen als nur einmal im Jahr.
0: Ihr wünscht, wir spielen.
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0: Geht in die achte Runde. Am Freitag, 4. September, wird gespielt ab 7 Uhr in der Früh. Das heißt, der Timpel versteckt sich irgendwo in Österreich. Und das heißt, ihn zu finden. Mit dem Motorrad unterwegs, das heißt, das wird ziemlich ratzifatzi von einem Eck zum anderen. Und da gibt es stündlich einen Hinweis. Und also wo er sich aktuell befindet und 2 Stunden später dann die Auflösung, wo er unterwegs war. Das ist schon recht zackig, ja. Und wir alle zusammen, Taskforce Timpel, suchen ihn gemeinsam. Am 4. September, am Freitag, ab 7 Uhr. Allerdings, 8. Runde ist noch die Frage, wie soll die heißen? Bitte gerne her mit euren Vorschlägen per WhatsApp und... All diese Spieltage fasst der Mario so zusammen.
4: Ein so geiler Tag. Danke an das ganze Team und an die anderen Leute. Danke, danke, danke.
0: Gut. 4. September. Timpel X, Runde 8. Wie sollte heißen? Herr bei WhatsApp. Dazu kommen Maiden, The Trooper. 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

0: 6 und R.E.M. begleiten euch durch den Sonntagnachmittag, 14.23 Uhr. Und da viel los, Salzburger Zinderauenautobahn Richtung Salzburg bei Werfen, vor dem Helbersberg-Tunnel gibt es Blockabfertigung, 40 Minuten mehr einplanen. Kärntner 11, Karawankenautobahn bei der Einreise nach Österreich, beim Karawankentunnel über eine Stunde Zeitverlust. Tirol-Reiseverkehr, B179 Fernpassstraße Richtung Nassereit zwischen dem Grenztunnel Füssen und Reutte Süd, halbe Stunde mehr einplanen. Und im Burgenland beim Grenzübergang Nickelsdorf bei der Einreise nach Österreich auch gut eine halbe Stunde mehr einplanen. Und auch mehr Zeit einplanen, wer zum Flughafen Wien-Schwechat fährt, A4 Ostautobahn Richtung Ungarn zwischen Simmeringer Heide und Knoten-Schwechat, ist im Baustellenbereich nur eine Fahrspur frei. Deswegen 20, 25 Minuten mehr einplanen. Fahrbahnverengung bleibt dann noch bis morgen früh. Viel Geduld, kommt gut und sicher neuer Ziel.
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1: Red Hot Chili Peppers, Can't Stop auf 88.6 für euren Sonntag. Und wir lassen ja noch einen honorigen Geburtstag hochleben. Er ist am Donnerstag 68 geworden, Robert Plant von Led Zeppelin. Und deswegen heute ab 18 Uhr 88.6 Headliner. Eine Stunde lang live in Konzert. Led Zeppelin. Und da jetzt schon einen Vorgeschmack. In der Live-Version, Hammer, wunderschöner Song, Stairway to Heaven, in voller Länge und in der Live-Version.
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Led Zeppelin, eine Stunde lang live im Konzert heute ab 18 Uhr auf 88.6. Und das war schon ein Vorgeschmack Stairway to Heaven in der Live-Version. Nach einem Sonntagnachmittag. Zugepackt Nirvana. Das ist 88.6.

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0: Natürlich ist es die auf 88.6 dazugemischt zum Sonnen- und Wolkenwechseln, das immer wieder mal in der Osthälfte Österreichs möglich. Sonst viel Sonne mit dabei. Aktuell messen wir 25 Grad in Wien, Eisenstadt 24, auch in St. Pölten in Graz, Linz, Salzburg 23 Grad, auch in Innsbruck. Tageshöchstwert bis zu 27 Grad möglich. Allerdings vom Brenner über den Wechsel bis nach Oberkärnten, da können stellenweise auch vereinzelte Schauer niedergehen. 88.6 Wettertrend für morgen Montag. Da je weiter ostwärts, desto sonniger und wärmer bis zu 27 Grad. Und je weiter westwärts bleibt es bei den 27 Grad, aber da ziehen immer mehr Wolken auf und auch ein paar Schauer sind möglich. Wir kommen zu den Nachrichten mit Hannes Haab.
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2: Betrüger versuchen es vermehrt mit einer neuen Masche, und zwar locken sie mit Nebenjobs, etwa in den sozialen Medien. Angeboten werden da angebliche Jobs, die man bequem von zu Hause aus machen kann am PC. Dann gibt's plötzlich einen Schulungs- oder Lizenzvertrag, den man unterschreiben muss, und es wird Geld gefordert, warnt die Arbeiterkammer. Wer schon auf solche Betrüger reingefallen ist, der kann sich Hilfe bei der Arbeiterkammer holen. Die Gletscher in den Alpen schmelzen dahin. Fast 40% der Eisfläche ist etwa seit dem Jahr 2000 verschwunden, berichten italienische Forscher. Auch in Österreich ist die Situation ähnlich. Die Winter sind schneearm gewesen. Auch die Hitzewelle heuer hat schon früh eingesetzt. Deswegen gibt es bei den heimischen Gletschern Rekordverluste der Eisfläche. Bis in 4 Jahren sollen ein Drittel der heimischen Gletscher weg sein, sagt uns Gletscherforscherin Andrea Fischer von der Uni Innsbruck. Deutschland und Italien streiten darüber, wie sie mit Bootsflüchtlingen aus dem Mittelmeer umgehen sollen. Italien will aus Deutschland keine illegalen Einwanderer zurücknehmen, solange deutsche Hilfsorganisationen im Mittelmeer unterwegs sind und Flüchtlinge in italienische Häfen bringen. Rom argumentiert, deutsche Schiffe sind dann Erstaufnahmestaat. Die deutsche Regierung verweist auf die EU-Asylregeln. Ein Treffen der Innenminister soll das jetzt lösen. Um bei Waldbränden beim Löschen zu helfen, sind allein die Hubschrauber des Bundesheeres heuer schon 17 Mal angefordert worden. Über 3 Millionen Liter Löschwasser haben die Helis meist in schwer zugängliches Gelände gebracht. Im Vorjahr hat das Heer nur einen Hubschrauber zum Waldbrandeinsatz geschickt.
0: Dankeschön, Hannes.

0: verliert er auch im Burgenland beim Grenzübergang Nickelsdorf bei der Einreise nach Österreich. Und wir bleiben auf der 4 allerdings Richtung Ungarn zwischen Simmeringer Heide und Knoten Schwächer. Der Staus im Baustellenbereich, weil nur eine Fahrspur frei ist. Gut 20 Minuten mehr einplanen, die Fahrbahnverengung ist dann noch bis morgen früh. Viel Geduld, kommt gut und sicher neuer Ziel.
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11: Am Sonntagnachmittag und gleich habe ich da was für euch. Gibt es zu gewinnen. Es ist eine Kombi aus Sport und Musik. Wie, wo, wann, was? Nach CCR und Airborne Live It Up. Das ist 88.6. 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

0: Caesar auf 88.6 am Sonntag und wir blicken Richtung September.
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Idle Rebel Yell auf 88.6 für am Sonntag. Und kennt ihr einen Song, in dem Hip-Hop, Bossa Nova, Deathcore, Jazz, Mariachi-Musik, mongolischer Kehlkopfgesang in einem sind? Noch nicht, noch nicht. Da haben dran ein australisches Musikprojekt herumgewerkelt, und zwar Kim Dracula. Und dieser Song verpackt alles zusammen. Molecular Conversion. Jetzt auf 88.6.

0: und 88.6 bei der Autofahrt dabei und das um 15.27 Uhr. Und da braucht ihr länger in Salzburg auf der 10-Tauern-Autobahn Richtung Salzburg bei Werfen vor dem Helbersberg-Tunnel. Gibt es Blockabfertigung 20 Minuten plus. Halbe Stunde Zeitverlust Kärnten A11 bei der Einreise nach Österreich beim Karawankentunnel. Tirol starker Reiseverkehr B179 Fernbahnstraße Richtung Nassereithöhe Reute Süd. Und auch beim Grenzübergang Nickelsdorf im Burgenland bei der Einreise nach Österreich halbe Stunde mehr einplanen. Und zur Info noch in Wien mehr Zeit einplanen, wer zum Flughafen Wien-Schwechat fährt. Auf der Ostautobahn Richtung Ungarn zwischen Simmeringer Heide und Knoten-Schwechat gibt es nur eine Fahrspur im Baustellenbereich. Deswegen 20 Minuten mehr einplanen. Die Fahrbahnverengung bleibt dann noch bis morgen früh. Viel Geduld, kommt gut und sicher neue Ziehen.
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0: gleich. 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

0: Die Ärzte auf 88.6 für einen Sonntag. Und vielleicht heißt es am 29. September für dich, fasten your seatbelt.
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0: Ein Träumchen, musikalisch natürlich, und Las Vegas. Wir übernehmen alles. Flug, Unterkunft und natürlich könnt ihr beim Metallica-Konzert mit dabei sein. 29. September geht's los und am 1. Oktober dann das Metallica-Konzert. Und das im Sphere in Las Vegas. Und ihr könnt mit dabei sein. Hammer Show, Hammer Stadt, Hammer Feeling sicher. Und da anmelden über unsere Homepage radio886.at und mitspielen, weil wir suchen ja den Mega-Metallica-Fan. Und da gibt es ein paar musikalische Rätsel zu lösen. Und das hat meine Kollegin Birgit Hofbauer vom Vormittag mit Patrick aus Mannersdorf schon probiert. Beziehungsweise ist es welche Kategorie geworden?
2: Exit Sandman.
0: Exit Sandman. Was heißt das jetzt? Patrick, ich habe hier den Schluss von einem Song, von einem Metallica-Song. Und deine Aufgabe ist es, anhand des letzten Tons des Songs, den ich dir gleich vorspiele, mir zu sagen, welcher Metallica-Song das ist.
3: Mhm.
0: Achtung! Patrick.
3: Puh.
0: Oh, na komm.
3: Schwieriger Kant.
0: Hm. Okay, ich bin lieb zu dir.
3: Ja.
0: Ich spiel's dir nochmal vor.
3: Mhm. Puh.
0: Egal, was dir einfällt, egal, welche Idee du gerade hast, schieß sie raus. Außer falsch kann sie nur richtig sein.
3: Whisky in the Jar.
0: Das nehmen wir.
3: Du bist jetzt komplett auf der Leitung gestanden.
0: Das kann ruhig mal sein. Kurz darf es passieren. Somit Patrick im Lostopf für die 88.6 Rockstar-Reise zu Metallica in Las Vegas. Ihr könnt auch mitspielen ab auf die Homepage radio886.at.
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1: Aktuell angenehme 22 bis 25 Grad, 27 können sich noch ausgehen. Dazu ein Mix aus Sonne und Wolken. Stellenweise können sich ein paar Schauer verirren, und zwar vom Brenner bis zum Wechsel bis nach Oberkärnten. Da kann was mit dabei sein. 88,6 Wettertrend für morgen Montag. Im Osten viel Sonne, bis zu 27 Grad, im Westen auch 27 Grad. Allerdings mischen sich da noch Wolken und ein paar Schauer im Laufe des Tages dazu. Wir kommen zu den Nachrichten mit Hannes Haab.
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3: Die geplante Bundesstaatsanwaltschaft soll die heimische Justiz politikfrei und auch im Kampf gegen Korruption helfen. Zum Gesetzesentwurf gibt es jetzt aber immer mehr Kritik. Das Ziel einer unabhängigen Weisungsspitze der Justiz wird damit nämlich nicht erreicht, kommt etwa vom Oberlandesgericht Innsbruck. Transparency International fordert dagegen, dass bei der unabhängigen Besetzung der Bundesstaatsanwaltschaft nachgeschärft werden soll. Interessant auch der Kommentar des Finanzministeriums, dass für das Vorhaben kein zusätzliches Geld da sei. An der spanischen Mittelmeerküste hat Starkregen geholfen, einen Waldbrand unter Kontrolle zu bringen. Rund 1000 Menschen dürfen da wieder in die Region Valencia zurück. Insgesamt 630 Hektar haben in einem Naturpark gebrannt. Gleichzeitig laufen nordöstlich davon an der Costa Dorada die Aufräumarbeiten nach heftigen Überschwemmungen. Es gibt mehrere Verletzte. Knapp 1300 Menschen haben dieses Wochenende am Frequency medizinische Hilfe gebraucht. Die Helfer von Polizei, Feuerwehr und Rotem Kreuz sprechen von einem ruhigen Festivalwochenende in St. Pölten. Gerade bei körperlichen Problemen sind die Menschen verantwortungsbewusster gewesen und sind frühzeitig zu den Sanitätern gekommen. Für einen Schreck hat heute am Abreisetag noch eine explodierte Autobatterie gesorgt. Das ist laut Pannenhelfern vom ÖMTC aber glimpflich und ohne Verletzungen ausgegangen. Betrüger versuchen es vermehrt mit einer neuen Masche, und zwar locken sie mit Nebenjobs, etwa in den sozialen Medien. Angeboten werden da angebliche Jobs, die man bequem von zu Hause aus machen kann am PC. Dann gibt's plötzlich einen Schulungs- oder Lizenzvertrag, den man unterschreiben muss, und es wird Geld gefordert, warnt die Arbeiterkammer. Wer schon auf solche Betrüger reingefallen ist, der kann sich Hilfe bei der Arbeiterkammer holen.
1: Dankeschön, Hannes. 15:56 und da schauen wir nach Kärnten. 11 bei der Einreise nach Österreich beim Karawankentunnel, 30 Minuten Zeitverlust. Auch in Salzburg auf der 10-Tauern-Autobahn Richtung Salzburg bei Werfen vor dem Helbersberg-Tunnel. Und in Tirol starker Reiseverkehr auf der B179 Fernpassstraße Richtung Nassereit bei der Umfahrung Reutte. Gut 30 Minuten mehr einplanen. 50 Minuten sind es schon im Burgenland beim Grenzübergang Nickelsdorf bei der Einreise nach Österreich. Und zur Info, wer zum Flughafen Wien-Schwechat fährt, auf der A4 Ostautobahn Richtung Ungarn zwischen Simmeringer Heide und Knoten

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5: Salü am Sonntagnachmittag und ab Donnerstag geht's dann wieder los mit dem Fortgehen Abend-Action. Was da alles am Programm stehen könnte bei euch, das verrate ich euch nach Mötley Crüe und Ice Nine Kills. Hip to be scared, das ist 88.6. Let's rock.

0: Geht auch gut zum Abshaken und Abbängen.
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Warrant auf 88.6 für euren Sonntag heute, der 23. August. Und da Happy Birthday allen, die heute Geburtstag haben. Da feiert ihr gemeinsam mit einem, der also junger sehr Kess eigentlich unterwegs war, immer mit seinem T-Shirt, Ärmeln abgerissen. Man hat da sehr tiefe Einblicke bekommen, muss man sagen. Und wird heute 77, Rick Springfield. Und das genießen wir jetzt musikalisch mit Jessie's Girl. Das ist 88.6.

0: Evanescence und 886 fahren mit euch durch den Sonntagnachmittag, 16.25 Uhr und da halbe Stunde Zeitverlust in Salzburg. Auf der A10-Tauern-Autobahn Richtung Salzburg bei Werfen vor dem Helbersberg-Tunnel gibt es Blockabfertigung, die gibt es ebenfalls auf der A2-Südautobahn Richtung Wien vor der Tunnelkette Pack, da auch mit Verzögerungen rechnen. Kärntner 11 bei der Einreise nach Österreich beim Karawankentunnel, 30 Minuten Zeitverlust. Auch in Tirol starker Reiseverkehr, B179 Fernpassstraße Richtung Nassereit bei der Umfahrung Reute, halbe Stunde mehr einplanen. Über eine Stunde Zeitverlust gibt es beim Grenzübergang Nickelsdorf im Burgenland bei der Einreise nach Österreich und in Wien da mehr Zeit einplanen. Wer zum Flughafen Wien-Schwechat fährt, A4 Ostautobahn Richtung Ungarn zwischen Simmeringer Heide und Knotenschwechat. Im Baustellenbereich ist da nur eine Fahrspur frei. Gut 20 Minuten mehr einplanen. Fahrbahnverengung ist da noch bis morgen früh. Viel Geduld, kommt gut und sicher neuer Ziel.
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0: Day auf 88.6 für einen Sonntag.
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0: 886 am Sonntag und da kann man eigentlich wahrscheinlich schon die Wäsche reinholen, weil sie draußen am Balkon oder auf der Terrasse oder im Garten hatte mit Sonne, Wolken und einem Lüfterl dazu und bei den Temperaturen 24 Grad in Innsbruck, 22 in Salzburg, 25 in Linz, St. Pölten, Wien, Eisenstadt und auch in Graz sind wir teilweise schon bei den Tageshöchstwerten angekommen. 88,6 Wettertrend für morgen Montag. Im Osten des Landes, da viel Sonne bis zu 27 Grad. Je weiter westlicher, desto mehr Chancen auf Wolken und kurze Schauer bei auch 27 Grad. Wir haben es 10 vor 5 und kommen zu den Nachrichten mit Hannes Haar.
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2: Die Regierung will die Sozialhilfe im kommenden Jahr überarbeiten. Viele Details sind dazu aber noch nicht bekannt. Aus dem Sozialministerium heißt es, es würde intensiv an der Reform gearbeitet. Die Armutskonferenz kritisiert jetzt eine destruktive Haltung der Bundesländer. Es hakt etwa an der Soforthilfe für gewaltbedrohte Frauen, Menschen mit Behinderung, wer Schulden hat oder droht, seine Wohnung zu verlieren. Auch die Entscheidungsfristen von zum Teil 3 Monaten sind zu lange für Menschen, die Hilfe brauchen. Die geplante Bundesstaatsanwaltschaft soll die heimische Justiz politikfrei und auch im Kampf gegen Korruption helfen. Zum Gesetzesentwurf gibt es jetzt aber immer mehr Kritik. Das Ziel einer unabhängigen Weisungsspitze der Justiz wird damit nämlich nicht erreicht, kommt etwa vom Oberlandesgericht Innsbruck. Transparency International fordert dagegen, dass bei der unabhängigen Besetzung der Bundesstaatsanwaltschaft nachgeschärft werden soll. Interessant auch der Kommentar des Finanzministeriums, dass für das Vorhaben kein zusätzliches Geld da sei. Wegen des eskalierenden Zollstreits zwischen den USA und Kanada steigt die Angst vor einem Handelskrieg. US-Präsident Trump hat nochmals nachgelegt und droht ebenfalls mit höheren Strafzöllen, wenn Kanada wie angekündigt im nächsten Monat für bestimmte US-Produkte Gegenzölle kassiert. US-Ökonomen warnen vor einer gefährlichen Negativspirale, die am Ende viel Geld kostet und der Wirtschaft schadet. Die Gespräche von Unterhändlern beider Staaten sind bis gestern in der Nacht ohne Ergebnis zu Ende gegangen. US-Konzernchefs fordern neue Gespräche. In der deutschen Bodenseestadt Friedrichshafen beschweren sich viele Bewohner derzeit über einen unangenehmen Geruch. Woher der rätselhafte Gestank kommt, ist derzeit noch unklar. Messungen der Feuerwehr sind bislang ohne Ergebnis verlaufen. Jetzt soll ein offizieller Fragebogen klären, woher der Geruch kommt. Die Bewohner können da etwa Beschreibungen wie ranzig, süß, Gülle oder chemisch auswählen. Die beliebte Hafenpromenade ist aber nicht betroffen.
0: Dankeschön, Hannes. Blick auf die Straßen, 16.53 Uhr, Salzburg, da braucht eine halbe Stunde länger, A10 Tauernautobahn Richtung Salzburg, bei Werfen vor dem Helbersbergtunnel gibt es Blockabfertigung, A2 Südautobahn Richtung Wien, da gibt es auch Blockabfertigung vor der Tunnelkette Pack, 30 Minuten mehr einplanen, die braucht ihr auch in Kärnten auf der A11 bei der Einreise nach Österreich beim Karawankentunnel und dann auch noch im Burgenland beim Grenzübergang Nickelsdorf bei der Einreise nach Österreich, 50 Minuten mehr und wer zum Flughafen Wien-Schwechat fährt, dann mehr Zeit einplanen. A4 Ostautobahn Richtung Ungarn zwischen Simmeringer Heide und Knoten-Schwechat. Der Stau im Baustellenbereich, weil nur eine Fahrspur frei ist. 20 Minuten mehr einplanen. Fahrbahnverengung gibt es dann noch bis morgen früh. Viel Geduld, kommt gut und sicher an euer Ziel.
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5: Schönen Sonntagnachmittag, einen angenehmen, wer fläzen kann und wer die Stellung hält und im Einsatz ist für uns am Wochenende. Großes Dankeschön. Und musikalisch reißen wir an mit Female Fronted, Avril Lavigne, My Happy Ending und Queen, Fat Bottom Girls. Das ist

Avril Lavigne, My Happy Ending auf 88.6. Und am Donauinselfest on stage, auf unserer Stage, haben sie schon bewiesen, dass sie Hammer was drauf haben. Und deswegen freuen wir uns riesig. 88.6 präsentiert Avatar am 8. Dezember in der Music Hall in Innsbruck. Und das jetzt mit The Eagle Has Landed. Das ist 88.6, so rockt das Leben.

AC/DC Back in Black auf 88.6 für euren Sonntag. Und den verbringt Andi in Schweden und schickt uns da Grüße per WhatsApp. Ja, wo auch immer ihr seid, liebe Grüße zurück. Schönen Sonntag, schönen Nachmittag mit Five Finger Death Punch. A Little Bit Off, das ist 88.6, so rockt das Leben.

0: Billy Tell and Trusted von The Rain auf 88.6 für euren Sonntag. Und da braucht ihr mehr Zeit in Salzburg auf der 10.000 Autobahn Richtung Salzburg bei Werfen vom Helbersberg-Tunnel. Blockabfertigung 30 Minuten plus. Auch Blockabfertigung A2 Südautobahn Richtung Wien vor der Tunnelkette Pack. In Kärnten bei der Einreise nach Österreich beim Karawankentunnel auf der A11 über eine halbe Stunde mehr einplanen. Auch in Tirol B179 Fernpassstraße Richtung Nassereit Umfahrung bei Reute da eine halbe Stunde mehr einplanen. 50 Minuten plus. Grenzübergang Nickelsdorf bei der Einreise nach Österreich und achtet ganz besonders auf eure Geschwindigkeit.
1: Vorsicht, Blitzer.
0: Oskar gleich zwei entdeckt. Einmal auf der B8 Richtung Wien nach dem Ortsende Deutsch-Wagram und dann im 50er von der A23 auf die A22 Richtung Norden in der Kurve. Da auch ganz besonders auf eure Geschwindigkeit achten. Vielen lieben Dank fürs Bescheid geben. Kommt gut und sicher an euer Ziel.
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Midnight Oil. Für euren Sonntagnachmittag und nächste Woche neues Motto angekommen in der 88.6 Rock'n'Roll Sommerschule. Das heißt wöchentlich ein musikalisches anderes Motto, andere Schwerpunkte. Wir hatten schon Emo, Metal, Ragnarok, Rock aus Deutschland, Sportwoche und jetzt geht's in Female Fronted. Und das mit Powerfrauen und da auch schon Female Fronted Band mit Sandra Nasic, Guano Apes, Scratch the Bitch auf 88.6.

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2: Aktuell zwischen 22 und 26 Grad, Sonne, Wolken im Mix. Im Laufe des Abends in der Nacht gehen die Temperaturen runter auf 17 bis 7 Grad. 88.6 Wettertrend für morgen Montag. Im Osten viel Sonne, bis zu 27 Grad. Im Westen ein Mix aus Sonne, Wolken, Schauern. Auch bei 27 Grad. Wir haben es 10 vor 6 und kommen zu den Nachrichten mit Hannes Haar.
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3: Die Regierung plant bei der Sozialhilfe im kommenden Jahr ein großes Update. Viel ist dazu aber noch nicht durchgesickert. Das Sozialministerium würde intensiv an der Reform arbeiten, heißt es. Die Armutskonferenz kritisiert bei der Sozialhilfe eine destruktive Haltung der Bundesländer. Es hakt etwa bei der Soforthilfe für gewaltbedrohte Frauen, wer Schulden hat oder droht, seine Wohnung zu verlieren. Die Grünen kritisieren einen Wettlauf der Bundesländer um die schlechtesten und härtesten Sozialhilferegeln. Deutschland und Italien streiten darüber, wie sie mit Bootsflüchtlingen aus dem Mittelmeer umgehen sollen. Italien will aus Deutschland keine illegalen Einwanderer zurücknehmen, solange deutsche Hilfsorganisationen im Mittelmeer unterwegs sind und Flüchtlinge in italienische Häfen bringen. Rom argumentiert, deutsche Schiffe sind dann Erstaufnahmestaat. Die deutsche Regierung verweist auf die EU-Asylregeln. Ein Treffen der Innenminister soll das jetzt lösen. Weil die Donau wieder mehr Wasser führt, hat Ungarn sein Atomkraftwerk am Vormittag weiter hochgefahren, sagt Ungarns Premier Matija heute. Bis zum kommenden Mittwoch sollen alle vier Blöcke des AKW in Paks wieder mit voller Leistung laufen. Davor hat Ungarn das AKW runterfahren müssen, weil Kühlwasser gefehlt hat. Um bei Waldbränden beim Löschen zu helfen, sind allein die Hubschrauber des Bundesheeres heuer schon 17 Mal angefordert worden. Über 3 Millionen Liter Löschwasser haben die Helis meist in schwer zugängliches Gelände gebracht. Im Vorjahr hat das Heer nur einen Hubschrauber zum Waldbrandeinsatz geschickt.
2: Dankeschön, Hannes. Blick auf die Straßen 1751, Salzburger Zehntauern, Autobahn Richtung Salzburg bei Werfen. Vorm Helversberg-Tunnel gibt es Blockabfertigung 30 Minuten plus. Auch A2 Südautobahn Richtung Wien, Blockabfertigung vor der Tunnelkette Pack mit 30 Minuten Zeitverlust. Die habt ihr auch in Kärnten A11 bei der Einreise nach Österreich beim Karawankentunnel und in Tirol B179 Fernbahnstraße Richtung Nassereit bei der Umfahrung. Heute auch halbe Stunde plus, kommt gut und sicher nahe ziehen.
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